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0: 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Und jetzt die Nachrichten.
1: Über 100 Unwettereinsätze in ganz Südtirol am Abend und in der Nacht. Und Abschiebezentrum in Bozen. Kompatscher macht Druck in Rom. Heute geht's mit viel Regen durch den Tag. Ich bin Stefanie Terzer. Schönen guten Morgen.
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1: Die Feuerwehren im Land hatten in den letzten Stunden alle Hände voll zu tun. Heftige Gewitter und Starkregen sind übers Land gezogen. Besonders betroffen waren das Gardertal und das Sarntal. Im Gardertal wurden die Feuerwehren im Minutentakt zu Einsätzen gerufen, weil mehrere Muren abgegangen sind und Straßen überflutet wurden. Auf Videos ist zu sehen, wie ganze Bäche die Straßen entlang rauschen und Schlammmassen auf den Wegen liegen bleiben. Ähnlich war die Situation im Sarntal. Innerhalb einer halben Stunde sind zwischen 30 bis 40 mm Regen gefallen. Mehrere Unwettereinsätze hat es auch im Etschtal und im oberen Bustertal gegeben. Verletzte hat es aber nicht gegeben. Der Bozener Bürgermeister hat ja vor kurzem wieder betont, dass Bozen ein Abschiebezentrum braucht. Nun schaltet sich auch der Landeshauptmann ein. Zur Erinnerung, in dem Zentrum sollen Flüchtlinge untergebracht werden, die entweder keine gültigen Dokumente haben oder straffällig geworden sind und abgeschoben werden sollen. Kompatscher sagt, er habe nun beim zuständigen Kommissar in Rom Druck gemacht, dass das Abschiebezentrum auf dem gleichen Areal entstehen soll, auf dem auch das neue Gefängnis gebaut wird, also in der Nähe des Bozener Flughafens. Laut Kompatscher sollten die beiden Projekte getrennt angegangen werden. Das Abschiebezentrum könnte auch in einer Schnellbauweise entstehen. In der Bozner Altstadt ist wieder in eine Pizzeria eingebrochen worden. Es ist das zweite Mal innerhalb von 6 Monaten. Dieses Mal hat der Dieb die Scheiben der Eingangstür eingeschlagen, ist gleich zur Registrierkasse gegangen und hat diese aufgebrochen. Sie war allerdings leer. Der Dieb hat das Lokal wieder verlassen und flüchten können. Allerdings soll er der Polizei bereits bekannt sein. Der Schaden, den er angerichtet hat, wird auf bis zu 4.000 Euro geschätzt. Zum Iran-Krieg. Dort greifen sich die USA und der Iran wieder gegenseitig an. Begonnen hat alles damit, dass der Iran einen US-Hubschrauber abgeschossen hat. Die USA haben dann aus Vergeltung zurückgeschlagen, woraufhin der Iran wieder einen US-Stützpunkt angegriffen hat. Man werde keine Bedrohung unbeantwortet lassen, heißt es aus dem Iran. Die USA haben ihre Vergeltungsangriffe heute Nacht für beendet erklärt. Und beim Mondprogramm Artemis 3 wird ein Astronaut aus Italien mit an Bord sein. Das teilt die US-Raumfahrtbehörde NASA mit. Der ESA-Astronaut Luca Parmitano ist damit der erste Europäer, der bei einer NASA-Mondmission mitfliegt.
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1: Es ziehen heute immer wieder Regenschauer durch. Aktuell ist vor allem der Westen des Landes betroffen. Im Laufe des Tages wird aber das Unterland, das Ahrntal und die Dolomiten wohl am meisten Regen abbekommen. Es hat ziemlich abgekühlt. Die Temperaturen klettern heute nur mehr auf maximal 23 Grad. Und jetzt in der Früh messen wir in Antholz 9 Grad, in Gargazon 16, in Sandheim 12 und in Wolkenstein 8 Grad.
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3: Schönen guten Morgen, ich bin Stefanie Terzer. Über 100 Unwettereinsätze mussten die Feuerwehren im Land am Abend und in der Nacht abarbeiten. Besonders schlimm war die Situation im Gardatal. Dort sind einige Muren abgegangen, unzählige Keller und Straßenabschnitte wurden überflutet. Nach der Forderung des Bozner Bürgermeisters nach einem Abschiebezentrum macht der Landeshauptmann nun Druck in Rom. Laut Kombatscher soll das Zentrum neben dem neuen geplanten Gefängnis in Bozen Süd entstehen. Eventuell in Fertigbauweise, weil das schneller gehen würde. In eine Pizzeria im Zentrum von Bozen ist wieder eingebrochen worden. Die Kasse war allerdings leer. Der Dieb ist der Polizei bereits bekannt. Der Iran und die USA greifen sich wieder gegenseitig an. Der Iran will mit den Vergeltungsschlägen nicht aufhören. Die USA haben ihre Angriffe heute Nacht für beendet erklärt. Und beim Mondprogramm Artemis 3 wird ein Astronaut aus Italien mit an Bord sein. Das teilt die NASA mit. Luca Parmitano ist der erste Europäer, der bei einer NASA-Mondmission mitfliegt.
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1: Starkregen sorgt für unzählige Feuerwehreinsätze. Abschiebezentrum in Bozen, jetzt kümmert sich Kompatscher. Und es regnet heute immer weiter. Ich bin Stefanie Derzer. Guten Morgen.
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1: Heftige Gewitter und Starkregen ziehen über Südtirol. Die Feuerwehren mussten bereits zu vielen Einsätzen ausrücken. Marlies Winkler.
3: Bisher hat es schon rund 100 Einsätze wegen der Unwetter gegeben. Keller, Tiefgaragen und landwirtschaftliche Gebäude wurden überflutet. Zudem hat es Muren gegeben und Hänge sind abgerutscht, Straßen verschlammt und Bäume umgestürzt. Besonders betroffen waren das Sahntal und das Gardatal im Raum St. Vigil in Enneberg. Innerhalb von nur einer halben Stunde sind im Gardatal 40 mm Regen gefallen, begleitet von starken Windböen. Die Feuerwehren sind daraufhin im Minutentakt gerufen. Worden. Auf Videos ist zu sehen, wie ganze Bäche die Straßen entlang rauschen und Schlammmassen auf den Wegen liegen bleiben. Ähnlich war die Situation im Sahntal. Innerhalb einer halben Stunde sind zwischen 30 und 40 mm Regen gefallen. Mehrere Unwettereinsätze hat es auch im Etschtal und im oberen Bustertal gegeben. Verletzte soll es keine geben.
1: Bozen braucht ein Abschiebezentrum, das sagt der Bozner Bürgermeister. Und der Landeshauptmann will nun in Rom dafür sorgen, dass auch eines kommt. In so einem Zentrum werden Flüchtlinge untergebracht, die entweder keine gültigen Dokumente haben oder straffällig geworden sind und abgeschoben werden sollen. Kompatscher hat nun beim zuständigen Kommissar in Rom Druck gemacht. Das Abschiebezentrum sollte neben dem Gefängnis gebaut werden, also in der Nähe des Bozner Flughafens. Eine Pizzeria in Bozen ist wieder zum Einbruchsschauplatz geworden. Das zweite Mal in nur 6 Monaten. Der Dieb hat die Scheiben der Eingangstür eingeschlagen und wollte die Registrierkasse plündern. Die war allerdings leer. Er hat nach dem Einbruch zwar flüchten können, allerdings soll der Dieb der Polizei bereits bekannt sein. Der Sachschaden beträgt etwa 4.000 Euro. Wir schauen nach Nordirland. Dort sind ausländerfeindliche Proteste in der Stadt Belfast eskaliert. Demonstranten haben Autos und Häuser angezündet. Die Bewohner mussten von Feuerwehrleuten aus den brennenden Häusern evakuiert werden. Auslöser für die Proteste war ein Messerangriff. Ein Migrant aus dem Sudan wird dafür verantwortlich gemacht. Er ist festgenommen worden und wird heute dem Richter vorgeführt. Und beim Mondprogramm Artemis 3 wird ein Astronaut aus Italien mit an Bord sein, das teilt die NASA mit. Der ESA-Astronaut Luca Parmitano ist damit der erste Europäer, der bei einer NASA-Mondmission mitfliegt. Und es ziehen jetzt weitere Regenschauer übers Land, gleich alles weitere dazu.
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1: Die nächste Regenfront schiebt sich gerade übers Land. Trocken ist es aktuell fast nirgends. Besonders stark regnet es im Sahntal. So wird es heute wohl den ganzen Tag lang weitergehen. Am meisten regnen wird es im Unterland, im Ahrntal und in den Dolomiten. Schauen wir uns noch kurz die aktuellen Temperaturen an. Auer meldet 16 Grad, Hintermartel 8, Sechsten 10 und Wolkenstein 9 Grad.
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11: Einen schönen guten Morgen wünscht Deborah Gartner aus der Landesverkehrsmeldezentrale. Auf der Brenner Staatsstraße gibt es zwischen Kardaun und Klausen abschnittsweise Einbahnregelungen wegen Asphaltierungsarbeiten. Auch nördlich von Fahren wird aufgrund von Arbeiten der Verkehr einspurig geführt. Auf der Pustertaler Staatsstraße kommt es zwischen Mühlbach und Kienz bis 13 Uhr zu abschnittsweisen Einbahnregelungen wegen Mäharbeiten. Auf der Grödner Staatsstraße besteht zwischen St. Christina und Wolkenstein im Bereich Doribes eine Einbahnregelung aufgrund von Arbeiten. Gesperrt ist die Landesstraße zwischen Welschellen und Untermau wegen Holzschlägerungsarbeiten. Der Verkehr wird über die Gadertaler Staatsstraße umgeleitet. Kommen Sie gut ans Ziel.
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1: 10. Juni 1985. Nach 10 Jahren endet der Truppenabzug Israels aus dem Südlibanon. Lediglich eine kleine Sicherheitszone wird weiterhin von Israel kontrolliert. 10. Juni 1968. In der erstmals nach heutigem Muster stattfindenden Fußball-Europameisterschaft gewinnt Italien in Rom den Titel. Das Wiederholungsspiel gegen Jugoslawien konnte Italien mit einem 2:0 für sich entscheiden, nachdem das 1:1 Unentschieden im ersten Endspiel eine Wiederholung nötig machte. Mit der Kriegserklärung an Großbritannien und Frankreich tritt Italien am 10. Juni 1940 an der Seite des Deutschen Reiches in den Zweiten Weltkrieg ein. 10. Juni 1924. In Rom wird der Abgeordnete und Generalsekretär der Sozialistischen Partei Giacomo Matteotti auf dem Weg ins Parlament von Faschisten entführt und ermordet. Matteotti hatte am 30. Mai in einer flammenden Rede vor dem Parlament den Wahlterror der Faschisten angeprangert und die Annullierung der Parlamentswahlen vom 6. April gefordert, die mit einem sensationellen Sieg für die Faschisten geendet hatten. Das Attentat führt zu einer ernsten Krise innerhalb des faschistischen Systems. 10. Juni 1909. Erstmals sendet ein Schiff, und zwar der britische Dampfer Slavonia, das im Jahr zuvor eingeführte internationale Notrufzeichen SOS. 10. Juni 1865. 6 Jahre nach ihrer Fertigstellung wird Richard Wagners Oper Tristan und Isolde am Königlichen Hof- und Nationaltheater in München uraufgeführt. Neben Der Ring des Nibelungen stellt Tristan und Isolde den Höhepunkt seines motivischen Schaffens dar. 10. Juni 1190. Beim Baden im Gebirgsfluss Saleb in Anatolien ertrinkt Kaiser Friedrich I. Barbarossa. Er war 11 Monate vorher an der Spitze des Kreuzfahrerheers von Regensburg ins Heilige Land aufgebrochen.
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2: Schönen guten Morgen, ich bin Stefanie Derzer. Die Unwettereinsätze in Südtirol hören nicht auf. In Lana musste die Feuerwehr vor kurzem ausrücken, weil eine Mure abgegangen ist. Insgesamt hat es in der Nacht über 100 Einsätze gegeben, vor allem im Gardatal und im Sarntal. Landesrat Philipp Achammer ist kritisch, was die neuen Vorgaben und Verbote aus Rom zum Sexualkundeunterricht anbelangt. Achammer will nun prüfen, inwieweit Südtirol hier einen eigenen Weg gehen kann. In Bozen hat es wieder eine Schlägerei gegeben, dieses Mal am Pfarrplatz hinter dem Dom. Drei Ausländer haben aufeinander eingeschlagen, bis die Karabinieri angerückt sind. In Nordirland sind ausländerfeindliche Proteste eskaliert. Demonstranten haben Autos und Häuser angezündet. Menschen mussten evakuiert werden. Hintergrund ist der Messerangriff eines Mannes aus dem Sudan. Und die FIFA rechnet mit vielen Gästen bei der Fußball-WM, die morgen losgeht. Insgesamt erwartet sie mehr als 6 Millionen Besucher in den Stadien. Sie schätzt, dass jeder von ihnen täglich rund 360 Euro ausgeben wird und etwa 12 Tage lang bleibt.
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3: Eine Kaltfront sorgt insgesamt 24 Stunden lang für sehr turbulentes Wetter, bringt zwar den langersehnten Regen, aber gleichzeitig auch kräftige Gewitter und damit einen schönen guten Morgen. Wie in den Nachrichten gehört, gab es die stärksten Gewitter gestern Abend zwischen Sarntal und dem Gardatal. Und auch heute muss man den ganzen Tag immer wieder mit kräftigeren Regenschauern rechnen, auch mit Blitz und Donner. Gleichzeitig kühlt es ab, in den Tälern gibt es kaum mehr als 20 Grad heute. Und auf den Bergen, besonders am Alpenhauptkamm, schneit es noch einmal auf 2000 Meter herab, die typische Schafskälte Mitte Juni. Im Laufe des Abends beruhigt sich das Wetter dann langsam, beginnend von Westen her, die Front zieht ab. Morgen kehrt die Sonne zurück, mit Nordföhn lockert es auf, schon etwas wärmer mit bis zu 25 Grad, richtig sommerlich mit 30 Grad wird es dann wieder ab dem Wochenende. Zum Abschluss die Temperaturen. Von 7 Uhr in Bozen, Auer und Meran 16 Grad, in Brixen 14, in Schlanders und Bruneck 13 Grad, in Sterzing und in Doblach 11, am Reschen und am Brenner 8, auf der Blose in 2500 Metern 3 Grad, Innsbruck 12, Lienz 14 und Trient meldet uns 16 Grad. Das war das Wetter mit Dieter Peterlin.
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1: Nach wie vor Feuerwehreinsätze wegen des vielen Regens. Gebote und Verbote zum Sexualkundeunterricht. Achammer will intervenieren. Und den Regenschirm sollten wir heute besser nicht zu Hause lassen. Ich bin Stefanie Terzer. Guten Morgen.
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1: Die Feuerwehren im Land sind weiter im Einsatz. Vor kurzem musste die Feuerwehr von Lahna ausrücken wegen eines Erdrutschs. Die meisten Einsätze hat es in der Nacht im Gardertal und im Sarntal gegeben. Über 100 Mal mussten die Feuerwehren ausrücken wegen Muren und weil Keller, Tiefgaragen und Straßen überschwemmt waren. Teilweise hat es in einer halben Stunde bis zu 40 mm geregnet. Bildungslandesrat Philipp Achammer ist nicht einverstanden mit den neuen Vorgaben der Regierung in Rom zur Sexualerziehung. Die sehen etwa vor, dass der Inhalt des Unterrichts zuerst mit den Eltern abgesprochen werden muss. Und die Sexualerziehung darf nur erfolgen, wenn die Eltern zustimmen. In der Grundschule soll es überhaupt keine Aufklärung mehr geben. Vor allem das kritisiert Landesrat Achammer.
2: Wir müssen die staatliche Bestimmung nicht unmittelbar anwenden, haben ein halbes Jahr Zeit, um die Prinzipien der staatlichen Bestimmung selber in ein eigenes Gesetz zu gießen oder eine eigene Bestimmung vorzusehen, müssten aber diese Prinzipien einhalten. Ich bin sehr kritisch. Im Moment können wir weiterfahren wie bisher. Wir werden uns dann anschauen, was wir von der staatlichen Bestimmung annehmen müssen und was nicht. Ich spreche mich ganz klar dafür aus, dass wir unsere autonomen Spielräume wirklich ausnutzen müssen.
1: Schon wieder hat es eine Schlägerei in der Bozner Altstadt gegeben. Dieses Mal auf dem Pfarrplatz, das ist der Platz hinter dem Bozner Dom. In die Schlägerei verwickelt waren drei Männer aus dem Ausland. Offenbar haben zwei der Männer auf den dritten Mann eingeschlagen. Die Schreie und der Streit soll weithin hörbar gewesen sein. Erst das Eintreffen der Carabinieri konnte die Schlägerei beenden. Wenn morgen die Fußball-Weltmeisterschaft beginnt, dann erwarten sich die USA, Gastgeber, vor allem eines: viele Besucher, die möglichst viel Geld im Land lassen. Fluggesellschaften haben schon zusätzliche Sitzplätze auf Flügen zwischen Europa und den USA geschaffen und der Fußball-Weltverband rechnet mit rund 6,5 Millionen Besuchern in den Stadien. Die Tourismusprognosen seien vielversprechend. Deutsche Tourismusforscher betonen allerdings, dass WM-Gäste nicht einfach zu den üblichen Touristen dazugezählt werden könnten. Normale Touristen würden verdrängt und sich in dieser Zeit wohl für andere Reiseziele entscheiden. Und wir schauen noch nach Nordirland. Dort sind ausländerfeindliche Proteste in Belfast eskaliert. Demonstranten haben Autos und Häuser angezündet. Die Bewohner mussten evakuiert werden. Auslöser für die Proteste war ein Messerangriff. Ein Migrant aus dem Sudan wird dafür verantwortlich gemacht. Er ist festgenommen worden und wird heute dem Richter vorgeführt. Und es regnet jetzt im ganzen Land. Gleich gibt's alle weiteren Details.
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1: In ganz Südtirol regnet es am kräftigsten, aktuell im Unterland und im Eisacktal. Am meisten geregnet hat es seit Mitternacht in Völs. Dort sind mehr als 25 mm Regen gefallen. Heute wird es noch den ganzen Tag lang so weitergehen. Teilweise kann es auch sehr kräftig regnen. Es kann zu weiteren Murren und Erdrutschen kommen. Jetzt noch kurz die aktuellen Temperaturen. Jenesien meldet 12 Grad, Brixen 13, Toblach 11 und in St. Ulrich messen wir jetzt auch 11 Grad.
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9: Guten Morgen, wünscht Daniel Hofer aus der Landesverkehrsmeldezentrale. Rechnen Sie auf den Stadtzufahrt und in den Stadtzentren mit Verzögerungen und Wartezeiten im Berufsverkehr. Besonders auf jenen vom Bozen, vom Überetsch und von Leifers kommend. Auf der Brenner Staatsstraße nördlich vom Weidbruck hat sich einen Steinschlag gegeben. Es besteht eine Einbahnregelung. Auf der Schnellstraße Meran-Bozen in Fahrtrichtung Meran im Bereich der Ausfahrt Meran-Untermais ist wegen Arbeiten nur eine Fahrspur befahrbar. Rechnen Sie mit Wartezeiten. Weitere Wartezeiten wegen Arbeiten gibt es auf der Staatsstraße im oberen Finchgau bei Schluderns, auf der Brenner Staatsstraße nördlich von Farn und auf der Gardertaler Staatsstraße bei Zwischenwasser. Die Gemeindestraße Philanders-Barbian ist nach einem Erstrutsch gesperrt. Gute und sichere Fahrt!
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2: Schönen guten Morgen, ich bin Stefanie Terzer. Südtirol will die neuen Vorgaben aus Rom zum Sexualkundeunterricht so nicht annehmen, das sagt Bildungslandesrat Achammer. Rom hat Aufklärung an Kindergärten und Grundschulen verboten und an Mittel- und Oberschulen müssen Eltern dem Unterricht ausdrücklich zustimmen. Südtirol müsse seine autonomen Spielräume nutzen, sagt Achammer. Fast im Minutentakt mussten die Feuerwehren im Gardatal und im Saarntal in der letzten Nacht ausrücken. Schuld waren die Unwetter mit Starkregen. Jetzt regnet es nach wie vor. Zuletzt musste die Feuerwehr von Lana ausrücken, wegen eines Erdrutschs. Am Bozner Pfarrplatz hat es wieder eine Schlägerei gegeben. Drei Ausländer waren darin verwickelt. Die Schlägerei konnte erst von den Carabinieri beendet werden. Die FIFA schaut zuversichtlich auf die bevorstehende Fußball-WM, auch was die Tourismuszahlen anbelangt. Sie rechnet mit über 6,5 Millionen Zuschauern allein in den Stadien. Und Papst Leo hat in Barcelona eine Messe abgehalten vor rund 40.000 Gläubigen. Vor allem junge Menschen haben die Messe besucht.
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3: Eine Kaltfront sorgt insgesamt 24 Stunden lang für sehr turbulentes Wetter, bringt zwar den langersehnten Regen, aber gleichzeitig auch kräftige Gewitter und damit einen schönen guten Morgen. Wie in den Nachrichten gehört, gab es die stärksten Gewitter gestern Abend zwischen Saarntal und dem Gardatal. Und auch heute muss man den ganzen Tag immer wieder mit kräftigeren Regenschauern rechnen, auch mit Blitz und Donner. Gleichzeitig kühlt es ab, in den Tälern gibt es kaum mehr als 20 Grad heute und auf den Bergen, besonders am Alpenhauptkamm, schneit es noch einmal auf 2000 Meter herab, die typische Schafskälte Mitte Juni. Im Laufe des Abends beruhigt sich das Wetter dann langsam, beginnend von Westen her, die Front zieht ab. Morgen kehrt die Sonne zurück, mit Nordföhn lockert es auf, schon etwas wärmer mit bis zu 25 Grad, richtig sommerlich mit 30 Grad wird es dann wieder ab dem Wochenende. Zum Abschluss die Temperaturen. Von 7 Uhr in Bozen, Auer und Meran 16 Grad, in Brixen 14, in Schlanders und Bruneck 13 Grad, in Sterzing und in Doblach 11, am Reschen und am Brenner 8, auf der Blose in 2500 Metern 3 Grad, Innsbruck 12, Lienz 14 und Trient meldet uns 16 Grad. Das war das Wetter mit Dieter Peterlin.
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0: 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Und jetzt die Nachrichten.
1: Neu geregelter Sexualkundeunterricht. Achammer sieht Vorgaben aus Rom kritisch. EU-Drogenagentur. Zunehmend Jugendliche für Rauschgifthandel eingesetzt. Das Wetter ist ziehen heute immer wieder Regenschauer durch. Ich bin Stefanie Derzer. Schönen guten Morgen.
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1: Die Regierung in Rom hat ja entschieden, dass Sexualkundeunterricht an Schulen nur gemacht werden darf, wenn die Eltern ausdrücklich zustimmen. Außerdem muss der Inhalt des Unterrichts vorher mit ihnen abgesprochen werden. In den Kindergärten und an den Grundschulen ist Aufklärung komplett verboten. Das will Bildungslandesrat Philipp Achammer so nicht hinnehmen. Er will nun ausloten, ob und inwiefern Südtirol hier einen eigenen Weg gehen kann. Unsere autonomen Spielräume müssten ausgenutzt werden, sagt Achammer. Im Fall Alpenkohle wird heute bekannt gegeben, wie es für Flavio Ruffini weitergeht, dem Direktor der Landesumweltagentur. Er hatte gestern vor dem Gericht in Trient die Aufhebung seiner Suspendierung beantragt. Ruffini ist im Zuge der Ermittlungen für ein Jahr von seinem Amt suspendiert worden. Außerdem darf er ein Jahr lang auch keine anderen öffentlichen Ämter innehaben. Im Fall Alpenkohle geht es um möglichen illegalen Müllhandel mit Rückständen aus dem Fernheizwerk Laas. Wieder hat es eine Schlägerei in der Bozner Altstadt gegeben. Dieses Mal auf dem Pfarrplatz, das ist der Platz hinter dem Bozner Dom. In die Schlägerei verwickelt waren drei Männer aus dem Ausland. Offenbar haben zwei der Männer auf den dritten Mann eingeschlagen. Die Schreie und der Streit sollen weithin hörbar gewesen sein. Erst das Eintreffen der Carabinieri konnte die Schlägerei beenden. Europas Drogenbanden setzen immer öfter Jugendliche ein für den Handel mit Rauschgift, aber auch für Gewalttaten. Junge Menschen, vor allem aus sozial benachteiligten Vierteln, würden von der Mafia für Einschüchterungen, Körperverletzung und sogar als Auftragskiller angeworben, heißt es im Jahresbericht 2026 der EU-Drogenagentur. Dieter Ebeling berichtet für uns.
2: In dem Bericht wird von einem Gewalt als Dienstleistung-Modell gesprochen. Der Drogenmarkt werde immer gefährlicher und komplexer. Neue Substanzen kommen immer schneller auf den Markt. Letztes Jahr alleine 50 neue psychoaktive Mittel. Die Gefahr, unwissentlich eine hochwirksame Droge zu konsumieren, werde größer. Letztes Jahr starben mindestens 7.600 Menschen in Europa daran. Und die Schmuggler weichen zunehmend auf neue Wege aus, per Drohne und sogar per U-Boot.
1: Wenn morgen die Fußball-Weltmeisterschaft beginnt, dann erwarten sich die USA, eines der Gastgeberländer, vor allem eines: viele Besucher, die möglichst viel Geld im Land lassen. Der Fußball-Weltverband rechnet mit rund 6,5 Millionen Besuchern in den Stadien. Die Tourismusprognosen seien vielversprechend, heißt es. Deutsche Tourismusforscher betonen allerdings, dass WM-Gäste nicht einfach zu den üblichen Touristen dazugezählt werden könnten. Normale Touristen würden verdrängt und sich in dieser Zeit wohl für andere Reiseziele entscheiden. Und nach wie vor ziehen Regenschauer übers Land und es hört auch nicht so schnell auf damit. Gleich alles weitere zum Wetter.
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3: Heute müssen wir den ganzen Tag lang mit Regen rechnen. Aktuell sind auch kräftige Regenschauer dabei. Aktuell das Bustertal und das Saarntal. Morgen wird das Wetter wieder besser und wir bekommen die Sonne zu Gesicht. Jetzt aktuell messen wir in Bransol 17 Grad, in Naturns 14, in Pfelders 8 und in Wolkenstein 9 Grad.
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4: Schönen Vormittag aus der Landesverkehrsmeldezentrale wünscht Renate Stauder. Auf der Brenner Staatsstraße besteht derzeit eine Einbahnregelung nördlich von Weidbruck nach einem Steinschlag und nördlich von Farm wegen Arbeiten. Eine weitere Einbahnregelung wegen Arbeiten gibt es auf der Staatsstraße im oberen Finchgau bei Schludarns. Die Gemeindestraße Philanders-Barbian ist nach einem Erdrutsch gesperrt. Gute Fahrt!
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2: 10. Juni 1985. Nach 10 Jahren endet der Truppenabzug Israels aus dem Südlibanon. Lediglich eine kleine Sicherheitszone wird weiterhin von Israel kontrolliert. 10. Juni 1968. In der erstmals nach heutigem Muster stattfindenden Fußball-Europameisterschaft gewinnt Italien in Rom den Titel. Das Wiederholungsspiel gegen Jugoslawien konnte Italien mit einem 2:0 für sich entscheiden, nachdem das 1:1 Unentschieden im ersten Endspiel eine Wiederholung nötig machte. Mit der Kriegserklärung an Großbritannien und Frankreich tritt Italien am 10. Juni 1940 an der Seite des Deutschen Reiches in den Zweiten Weltkrieg ein. 10. Juni 1924. In Rom wird der Abgeordnete und Generalsekretär der Sozialistischen Partei Giacomo Matteotti auf dem Weg ins Parlament von Faschisten entführt und ermordet. Matteotti hatte am 30. Mai in einer flammenden Rede vor dem Parlament den Wahlterror der Faschisten angeprangert und die Annullierung der Parlamentswahlen vom 6. April gefordert, die mit einem sensationellen Sieg für die Faschisten geendet hatten. Das Attentat führt zu einer ernsten Krise innerhalb des faschistischen Systems. 10. Juni 1909. Erstmals sendet ein Schiff, und zwar der britische Dampfer Slavonia, das im Jahr zuvor eingeführte internationale Notrufzeichen SOS. 10. Juni 1865. 6 Jahre nach ihrer Fertigstellung wird Richard Wagners Oper Tristan und Isolde am Königlichen Hof und Nationaltheater in München uraufgeführt. Neben Der Ring des Nibelungen stellt Tristan und Isolde den Höhepunkt seines motivischen Schaffens dar. 10. Juni 1190. Beim Baden im Gebirgsfluss Saleb in Anatolien ertrinkt Kaiser Friedrich I. Barbarossa. Er war 11 Monate vorher an der Spitze des Kreuzfahrerheers von Regensburg ins Heilige Land aufgebrochen.
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1: Mann aus Pranzoll erpresst, Täter aufgegriffen. Sexualkundeunterricht. Südtirol will Vorgaben und Verbote aus Rom nicht übernehmen. Das Wetter ist regnend verbreitet. Ich bin Stefanie Derzer. Schönen Vormittag.
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1: Ein Erpresserpaar ist jetzt in Bassano del Grappa aufgegriffen worden. Ihr Opfer ist ein 72-jähriger Mann aus Pranzoll. Der Rentner hatte sein Auto der Frau geliehen und diese hat es nicht mehr zurückgegeben. Sie hat 4.500 Euro für die Rückgabe verlangt. Der 72-Jährige hat sich das nicht gefallen lassen und die Carabinieri angeschalten. Bei der vereinbarten Geldübergabe auf einem Parkplatz in Bassano del Grappa haben die Carabinieri das Paar angezeigt und festgenommen. Die Regierung in Rom hat ja entschieden, dass Sexualkundeunterricht an Schulen nur gemacht werden darf, wenn die Eltern ausdrücklich zustimmen. Außerdem muss der Inhalt des Unterrichts vorher mit ihnen abgesprochen werden. In den Kindergärten und an den Grundschulen ist Aufklärung komplett verboten. Das will Bildungslandesrat Philipp Achammer so nicht hinnehmen. Er will nun ausloten, ob und inwiefern Südtirol hier einen eigenen Weg gehen kann. Unsere autonomen Spielräume müssten ausgenutzt werden, sagt Achammer. Im Fall Alpenkohle wird heute bekannt gegeben, wie es für Flavio Ruffini weitergeht. Das ist der Direktor der Landesumweltagentur. Er hatte gestern vor dem Gericht in Trient die Aufhebung seiner Suspendierung beantragt. Ruffini ist im Zuge der Ermittlungen für ein Jahr von seinem Amt suspendiert worden. Außerdem darf er ein Jahr lang auch keine anderen öffentlichen Ämter innehaben. Im Fall Alpenkohle geht es um möglichen illegalen Müllhandel mit Rückständen aus dem Fernheizwerk Laas. Es ist eine Fußball-WM der Superlative, die morgen startet. Drei Gastgeberländer, 48 Mannschaften und 104 Spiele. So viel wie noch nie. Und es ist auch eine WM der Neuheiten, denn einige Regeln und Traditionen werden sich ändern. Thomas Bremser, die Neuerungen fangen schon vor dem Spiel an, bei der Nationalhymne. Welche Bilder werden wir denn sehen vor dem Fernseher?
2: Ja, zumindest keine singenden oder stummen 11 Spieler auf dem Feld, die Kamera nach und nach zeigt. Bei der WM sollen auch alle Auswechselspieler mit auf den Platz kommen zur Hymne. Das sind über 50. Die sollen sich um das Banner im Mittelkreis versammeln und dann werden die Hymnen abgespielt. Zum Handschlag der Spielführer und Mannschaftsfoto sind die Ersatzspieler dann nicht mehr auf dem Feld. Später im Turnier, vermutlich bei den K.O.-Spielen, werden beim Einlaufen auch noch Pyro und roter Rauch zu sehen sein. Das Ganze verwundert ja eigentlich nicht, denn die FIFA setzte mehr und mehr auf Show.
1: Nach dem schweren Erdbeben auf den Philippinen ist die Zahl der Todesopfer auf 45 gestiegen. Mehr als 630 Menschen wurden verletzt, 17 weitere gelten als vermisst. Das Beben der Stärke 7,8 hatte am frühen Montag die südliche Insel Mindanao erschüttert. Seither folgten mehr als 2200 Nachbeben. Und hier bei uns ist blauer Himmel weiterhin Fehlanzeige. Gleich die genauen Wetterdetails.
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1: Überall in Südtirol haben die Wolken das Sagen und es regnet weiterhin verbreitet. Aktuell vor allem im Unterland und im Eisacktal. Dort wird es heute auch noch am meisten regnen. Gegen Abend hin hört es auf zu regnen und morgen bekommen wir die Sonne wieder zu Gesicht. Und jetzt aktuell messen wir in Auer 16 Grad, in Inesien 12, in Sulden 5 und in St. Ulrich 11 Grad.
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10: Einen schönen Vormittag aus der Landesverkehrsmeldezentrale. Auf der Brenner Autobahn in Richtung Süden zwischen Sterzing und Brixen Stau nach einem Unfall. Die Gemeindestraße Philanders-Barbian ist nach einem Erdrutsch gesperrt. Gute Fahrt.
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1: Feuerwehren im Dauereinsatz. Mehrere Neuerungen bei der Fußball-WM. Das Wetter, es regnet nach wie vor. Ich bin Stefanie Terzer. Schönen Vormittag.
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1: Keine Ruhe für die Feuerwehren im Land. Auch jetzt am Vormittag gehen die Unwettereinsätze pausenlos weiter. Zuletzt in Kastelruth und in Unterinn am Ritten. Es hat aber auch Einsätze in Bozen, in Gröden, in Brixen und in mehreren weiteren Orten des Landes gegeben. Der viele Regen hat vor allem Keller, Tiefgaragen und Straßen überflutet und durch die durchnässten Böden ist es zu Hangrutschungen und Muren gekommen. Die Feuerwehren werden heute wohl den ganzen Tag noch viel zu tun haben. Landesmeteorologe Dieter Peterlin.
3: Eine Kaltfront liegt nämlich gerade über dem Land und verursacht dabei immer wieder Regenschauer und Gewitter. Und die können auch heute mal kräftiger ausfallen. Erst am Abend zieht die Front durch bzw. ab und von Westen her setzt dann eine Wetterberuhigung ein.
1: Vor 9 Monaten hat in Südtirol und in Trentino das Projekt Finanzbildung für Oberschüler begonnen. Nun wurde es abgeschlossen und Benzplan, die Organisatorin, zieht Bilanz. Ziel war es, soziale Unterschiede im Finanzwissen unter Jugendlichen zu verringern. Nun haben 1560 Schülerinnen und Schüler an dem Projekt teilgenommen. Sie haben dem Projekt 4,6 von 5 Punkten gegeben. Und 96% der Teilnehmenden wollen ihr neues Wissen jetzt mit ihren Familienmitgliedern teilen. Ein Erpresserpaar ist jetzt in Bassano del Grappa aufgegriffen worden. Ihr Opfer ist ein 72-jähriger Mann aus Pranzoll. Der Rentner hatte sein Auto der Frau geliehen und diese hat es nicht mehr zurückgegeben. Sie hat 4.500 Euro für die Rückgabe des Autos verlangt. Der 72-Jährige hat sich das nicht gefallen lassen und die Karabiniere eingeschalten. Bei der vereinbarten Geldübergabe auf einem Parkplatz in Bassano del Grappa haben die Karabiniere das Paar angezeigt und festgenommen. Morgen geht's los mit der Fußball-Weltmeisterschaft. 3 Gastgeberländer, USA, Mexiko, Kanada, 48 Mannschaften und 104 Spiele. Das hat's noch nie gegeben. Es ist auch eine WM der Neuheiten, denn einige Regeln und Traditionen werden sich ändern. Thomas Bremser, es gibt auch während des Spiels eine Besonderheit. Das Spiel kann deutlich länger dauern. Warum?
4: Ja, einige Stadien sind zwar klimatisiert, aber in anderen kann es teilweise richtig heiß werden. Deshalb gibt es bei jedem Spiel 2 Trinkpausen, unabhängig vom Wetter. Die Pausen gehen 3 Minuten und werden eingelegt etwa zur Halbzeit der jeweiligen Halbzeit. Das Spiel wird also quasi in 4 Viertel unterteilt, wie beim American Football. Ob die FIFA das jetzt nur für die Spieler macht, daran kann man zweifeln. Während der Pausen dürfen die Fernsehsender nämlich Werbung zeigen. Lohnt sich für die also auch.
1: Und hier in Südtirol lässt der Regen nicht nach. Gleich hören Sie alles Weitere zum Wetter.
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1: Es regnet nach wie vor im ganzen Land und es sind mitunter kräftige Regenschauer mit dabei. Am meisten geregnet hat es bislang am Ritten mit über 35 mm seit Mitternacht. Am Nachmittag geht's weiter mit dem Regen. Erst gegen Abend hin beruhigt sich das Wetter. Morgen lockert es auf und die Sonne kommt zurück. Schauen wir uns noch kurz die aktuellen Temperaturen an. Brixen meldet 13 Grad, Kaltern 14, Vilnius 9 und Wolkenstein 11 Grad.
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11: Daniel Hofer begrüßt Sie aus der Landesverkehrsmeldezentrale. Auf der Brennerautobahn in Fahrtrichtung Süden zwischen Störsing und Brixen hat sich ein Unfall ereignet. Es kommt zu Kolonnenverkehr und Staus. Zudem gibt es auch Lkw-Stau im Abschnitt Brenner-Brixen. Auf der Brennerstraße nördlich von Weidbruck besteht eine Einbahnregelung mit zeitweiligen Sperren nach einem Steinschlag. Rechnen Sie mit längeren Wartezeiten in beiden Fahrtrichtungen. Weitere Verzögerungen wegen Arbeiten gibt es auf der Staatsstraße im oberen Finchgau bei Schluderns, auf der Brennerstraße nördlich von Farn, auf der Landesstraße Kastelruth-Weidbruck zwischen Dissens und Weidbruck und auf der Gardertaler Staatsstraße abschnittsweise zwischen Montal und Bicolain. Die Gemeindestraße Philanders-Barbian ist nach einem Erzrutsch gesperrt. Und auf der Timmelsjochstraße ab dem Gasthof Hochfürst ist die Winterausrüstung erforderlich. Gute und sichere Fahrt!
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0: 10 vor 12.
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3: Guten Tag, ich bin Marlies Winkler. Von Siegern und Besiegten, was der Streit um Josef Fontana über Südtirol aussagt. Und Sexualkunde nur mit Zustimmung, ob Südtirol das Gesetz aus Rom wirklich umsetzt. Am Vormittag ist Josef Fontana, Südtirol-Aktivist und Historiker, in Neumarkt beerdigt worden. Der Landtag hat dafür sogar extra seine Sitzung unterbrochen. Seit Fontanas Tod am vergangenen Freitag gibt es eine heftige politische Debatte. Auslöser war ein Facebook-Post des Bozner Parlamentariers Alessandro Urzi von Fratelli d'Italia. Die Terroristen haben verloren, wir haben gewonnen, hatte er geschrieben. Er freut sich offensichtlich über Fontanas Tod. Der Aufschrei nach dem Post war groß. Vertreter verschiedener Parteien in Südtirol haben Urzis Aussagen als pietätlos verurteilt. Florian Scheringer, warum spaltet dieses Thema Südtirol immer noch so stark nach so langer Zeit?
4: Das liegt vor allem daran, dass die einen in Josef Fontana einen angesehenen Historiker sehen. Er hat sich vor allem mit der Geschichte Tirols und dem Kulturkampf im 19. Jahrhundert beschäftigt. Die anderen sehen in ihm einen der Südtirol-Aktivisten, die in den 1960er Jahren Anschläge begangen haben. Auch bei der Feuernacht war er dabei. Dafür wurde er auch verurteilt und hat seine Strafe schon längst abgesessen. Anna Scarafoni, Landtagsabgeordnete der Fratelli, findet nicht, dass ihr Parteikollege Urzi mit seinem Post zu weit gegangen wäre. Ideologische Kämpfe seien falsch, sagt sie.
5: Nun condivido le battaglie di tipo ideologico. Ci sono figure storiche, chi vuole le celebra, chi vuole le ricorda, chi non lo vuole fare, non lo fa.
4: Wer historische Figuren feiern möchte, solle das tun. Aber wer das nicht möchte, müsse es nicht, sagt Scarafoni. Trotzdem sei das kein Grund, sich über den Tod eines Menschen zu freuen, so wie Urzi es tut, sagt SVP-Fraktionssprecher Harald Stauder.
6: Wir haben anscheinend noch kein historisches Bewusstsein, vor allem auf italienischer Seite, aber nicht nur, fehlen die Grundlagen der Südtirol-Geschichte, wenn man mit den Leuten diskutiert, die wissen kaum etwas. Und dann ist es schnell so, dass Leute in die Ecke gestellt werden. Das heißt, je besser wir unsere Geschichte kennen, desto weniger kann zum Beispiel Alessandro Urzi solche Dummheiten von sich geben.
4: Auch Brigitte Fopper von den Grünen sieht mangelnde Geschichtskenntnisse als Ursache für die Debatte rund um Josef Fontana.
7: Das sagt über uns aus, dass wir mit geschichtlichen Traumata nicht gut umgehen können. Das können Gesellschaften normalerweise nicht. Das ist immer schwer, das ist schon für die Einzelperson schwer, für das Kollektiv ist das immer schwer. Aber hier, glaube ich, müsste man wirklich nochmal beginnen, ein bisschen sachlicher auf die Zeit zu schauen. Und dann bräuchte man auch nicht solche Aussagen zu machen, wie diese unsagbare Aussage von Urzi.
4: Den Historiker Stefan Lechner vom Zentrum für Regionalgeschichte wundert es nicht, dass Josef Fontanas Tod so einen Streit ausgelöst hat. In Momenten wie diesen würden versteckte Spannungen zum Vorschein kommen.
8: Es braucht wirklich nicht viel, es braucht nur einen kleinen Anlass, damit eben solche alte Debatten, die auch zum Teil recht heftig geführt werden, wieder hochkommen.
4: Auch 60 Jahre nach den Anschlägen der Südtirol-Aktivisten sei das noch so, sagt der Historiker. Und die jetzige Debatte sei auch nicht die letzte gewesen. So schnell werde sich das nicht ändern. Weil Südtirol so eine komplexe Geschichte hat, gäbe es einfach verschiedene Ansichten über die Vergangenheit. Der Konflikt habe zwar immer weiter abgenommen, könne aber jederzeit wieder aufflammen, so wie jetzt nach dem Tod von Josef Fontana.
3: Die meisten Schülerinnen und Schüler denken jetzt nur noch an die Sommerferien. In den wenigen Tagen ist es soweit. Der letzte Schultag ist am nächsten Dienstag. Die Vorbereitungen für das nächste Schuljahr laufen aber schon auf Hochtouren. Denn ab September wird einiges anders sein. Für besonders viele Diskussionen sorgt gerade die Sexualerziehung. Die Regierung in Rom hat dafür ja neue Regeln beschlossen. Und zwar darf Sexualkunde in den Mittel- und Oberschulen nur noch mit Zustimmung der Eltern stattfinden. Das kommt auch so bei uns in Südtirol, wenn es dem Land nicht gelingt, in den nächsten Monaten ein Schlupfloch zu finden. Denn Bildungslandesrat Philipp Achammer ist gegen die Neuerung.
9: Ich glaube, unter dem Deckmantel, dass man Ideologien ausschließen müsste, was bei uns nicht der Fall ist und auch ein bisschen verfehlt ist in der Argumentation, hat man auch viel Sinnvolles versucht, man wegzuschieben. Denn ich denke, gerade problematische Elternhäuser werden nie zustimmen, wo es gerade dies auch bräuchte, dass Sexualkundeunterricht gemacht wird.
3: Das neue Gesetz aus Rom sieht nicht nur die Zustimmung der Eltern vor, sondern auch ein Sexualkundeverbot in Kindergarten und Grundschule. Auch damit ist Landesrat Achermann nicht einverstanden, unter anderem deshalb, weil durch Aufklärung in der Vergangenheit Missbrauchsfälle aufgedeckt werden konnten. Diese eventuelle Schutzwirkung der Schule würde dann wegfallen, warnt Achermann. Neu ist auch, dass mehr Schulen im Herbst das Smartphone ganz verbannen werden.
9: Wir haben zum einen pädagogische Maßnahmen eingeführt, also Handyführerschein beispielsweise in Mittelschulen, Weiterentwicklungsmöglichkeiten und zum Teil auch wirklich handyfreie Zonen. Viele Schulen haben ein generelles Handyverbot und haben auch Initiativen eingeführt, aber es braucht auch Initiativen außerhalb. Die Schule allein kann das nicht schultern, es braucht auch außerhalb ganz klare Vorgaben, dass beispielsweise Social-Media-Nutzung vor allem für bestimmte Inhalte erst ab einem gewissen Alter möglich ist.
3: Landesrat Achammer wäre für ein komplettes Social-Media Verbot für Kinder. Allerdings muss Südtirol hier auf ein EU-weites Gesetz warten. Dieses auslaufende Schuljahr war ja vor allem vom Ausflugsboykott der Lehrpersonen geprägt. Viele Familien fragen sich jetzt, ob es ab Herbst wieder Ausflüge und Expertenunterricht geben wird. Landesschuldirektorin Sigrun Falkensteiner ist optimistisch.
0: Es sind im heurigen Schuljahr schon einige Dinge wieder angelaufen. Als klar war, die Vertragsverhandlungen laufen und kommen, sind auch zum Abschluss gekommen. Ich erlebe in diesen Tagen, ich sehe sehr viele Schülerinnen und Schüler unterwegs, bei irgendwelchen Ausgängen und Ausflügen. Ich denke, die Diskussion wird in den Lehrerkollegien im Herbst weitergehen, aber ich bin zuversichtlich, dass es einen großen Schritt nach vorne geben wird und dass es sich einpendelt zwischen einem gar nichts und auch zu viel.
3: Diese Woche wird im Landtag auch das neue Bildungsgesetz von Landesrat Achammer diskutiert. Das sieht vor, dass Schulen kein Zwischenzeugnis mehr ausstellen müssen und dass Eltern eine Mitwirkungspflicht haben. Wenn sie zum Beispiel nicht zu Elternabenden kommen, könnten Mütter und Väter künftig eine Strafe zahlen müssen. Das alles könnte ebenfalls bereits ab September gelten, wenn die Regierung in Rom nichts dagegen hat.
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3: Der Regen lässt nicht nach. Seit Stunden regnet es fast ohne Unterbrechung im ganzen Land. Stefanie Derzer mit den Kurznachrichten.
18: Ja, für die Feuerwehren bedeutet das Dauereinsatz. Die neuesten Einsätze hat es jetzt in Kassel-Rutt, am Ritten, in Bozen, im Gardertal, in Brixen und in Lana gegeben. Unter anderem wegen überfluteter Keller, Tiefgaragen und Straßen. Und weil die Böden stark aufgeweicht sind, kann es weitere Muren, Hangrutschungen und Überschwemmungen geben. Ein Erpresserpaar ist jetzt in Bassano del Grappa aufgegriffen worden. Opfer war ein 72-jähriger Mann aus Pranzoll. Der Rentner hatte sein Auto der Frau geliehen und diese hat es nicht mehr zurückgegeben. Sie hat 4.500 Euro für die Rückgabe verlangt. Der 72-Jährige hat sich das nicht gefallen lassen und die Carabinieri eingeschalten. Bei der vereinbarten Geldübergabe auf einem Parkplatz in Bassano del Grappa haben die Carabinieri das Paar angezeigt und festgenommen. Schon wieder hat es eine Schlägerei in der Bozner Altstadt gegeben, dieses Mal auf dem Pfarrplatz, das ist der Platz hinter dem Dom. In die Schlägerei verwickelt waren drei Männer aus dem Ausland, erst das Eintreffen der Carabinieri konnte die Schlägerei beenden. Wenn morgen die Fußball-WM beginnt, dann erwarten sich die USA, die Gastgeber, vor allem eines, viele Besucher. Der Fußball-Weltverband rechnet mit rund 6,5 Millionen Besuchern in den Stadien. Die Tourismusprognosen seien vielversprechend, heißt es.
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18: Die EU-Kommission will die Bauern mit 500 Millionen Euro unterstützen, weil die Kosten für Dünger angestiegen sind. Die Kommission schlägt außerdem vor, dass die Mitgliedstaaten und das Europäische Parlament die Reserve um 300 Millionen Euro aufstocken soll. Vor allem der Preis für Stickstoffdünger ist stark von Erdgas abhängig und wegen des Krieges im Nahen Osten und der Sperrung der Straße von Hormuz gestiegen. Schauen wir noch kurz an die Börsen in Europa. Sowohl DAX als auch MIPTEL sind aktuell ins Minus gerutscht.
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3: Welche Auswirkungen haben politische Entscheidungen eigentlich auf Kinder und Jugendliche? Diese Frage soll in Zukunft bei allen Gesetzen und Beschlüssen des Landes gestellt werden, die für Jugendliche wichtig sind. Das plant Landesrat Philipp Achammer. Er will, dass dann zu jugendrelevanten Themen immer Gutachten eingeholt werden. Eigentlich sollte ein solcher Check auf allen politischen Ebenen angewendet werden, von der EU über den Staat und das Land bis hinunter in die Gemeinden. In Italien machen das auch schon einige Gemeinden, Parma zum Beispiel. Dort fragt der Bürgermeister bei jedem Beschluss, was er der Jugend bringt. Wilhelm Schatzer, wäre das auch etwas für die Südtiroler Gemeinden?
19: Ja, der Gemeindenverbandspräsident Dominik Oberstaller sagt, das werde in vielen Gemeinden eh schon teilweise gemacht. Jede habe dabei ihre eigene Strategie. Oberstaller macht es in seiner Gemeinde Welsbergteisten so.
20: Wir versuchen natürlich in erster Linie über unsere jungen Gemeinderäte, ich habe einige davon, und den Gemeindejugendbeirat, auch die jungen Mitbürgerinnen und Mitbürger mit einzubeziehen und dementsprechend natürlich auch ihre Perspektive auf Auswirkungen und auf Themenbereichen zu berücksichtigen.
19: Bei bestimmten Projekten denke man schon an die Jugendlichen, sagt Marion Rigo aus Villanders. Sie ist als Gemeindereferentin für die Jugend zuständig. Was noch zu wenig überprüft werde, ist, ob etwas auch langfristig Auswirkungen auf die Jugend hat.
21: Ich finde, das ist ganz ein interessantes Konzept, dass man eben das so ein bisschen einstuft, dass man da wirklich auch die Jugendlichen mehr in Fokus einnimmt, weil die werden manchmal so vergessen, weil sie so zwischendrin sein, eben zwischen Kinder und Erwachsene. Von dem finde ich den Ansatz sehr interessant und sicherlich auch mal, dass man das so versucht in die Richtung.
19: Die Gemeinden arbeiten an vielen und guten Projekten für die jungen Südtirolerinnen und Südtiroler, aber es gibt noch Luft nach oben. Das sagt Katja Oberrauch, die Vorsitzende des Südtiroler Jugendrings.
22: Wir sehen schon, es gibt Projekte, wo die Jugendlichen wesentlich mehr einbezogen werden. Das heißt zum Beispiel eben, wenn es dann darum geht, ein Spielplatzwerk gebaut oder eben sonstige Infrastrukturen, die direkt mit den Jugendlichen in Verbindung gebracht werden. Wenn wir dann andere Projekte haben, wie Wohnbau oder eine Infrastruktur, haben hingegen werden die Jugendlichen noch oft gern vergessen, obwohl sie ja diejenigen sein, die davon am meisten profitieren, taten tendenziell vor allem in der Zukunft dann.
19: Die EU-Kommission hat einen Jugendtest entwickelt und sie unterzieht die eigenen Beschlüsse auch diesem Check. Auch in Deutschland, Österreich, Frankreich und Belgien wird der Jugendcheck angewandt und auch die italienische Regierung hat mittlerweile einen Gesetzentwurf dazu verabschiedet. Es soll eine nationale Beobachtungsstelle eingeführt werden.
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3: Ja, das bleibt heute grau und nass. Auch jetzt am Nachmittag ziehen immer wieder Regenschauer und Gewitter durch. Dieter Peterlin vom Landeswetterdienst. Wie geht es denn morgen und in den nächsten Tagen weiter?
23: Ja, morgen ist dann wieder die Wetterbesserung da. Die Sonne kehrt zurück, nur mehr ein paar Wolken gibt es. In der Früh ist es noch recht frisch. Am Nachmittag erholen sich die Temperaturen wieder. Es wird wärmer, bis zu 26 Grad. Auch am Freitag ähnlich warm, mit Sonne und einigen Wolken. Ab dem Wochenende wird es dann nicht nur sonniger, sondern auch wieder heiß, mit bis zu 30 Grad.
3: Das war das Südtirol-Journal Mittagsmagazin vom Mittwoch. Wenn Sie mögen, dann hören wir uns morgen wieder. Ich bin Marlies Winkler. Ich wünsche Ihnen noch einen schönen Nachmittag. Machen Sie es gut.
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6: Renate Stauder mit einer aktuellen Meldung aus der Landesverkehrsmeldezentrale. Die Landesstraße Kastellroth-Weidbruck ist nach einem Uhrenabgang gesperrt. Fahren Sie vorsichtig.
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0: 10 vor 1.
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2: Starker Regen, keine Pausen für die Feuerwehren im Land. Straßenverkehr, wieder mehr neue Autos in Südtirol. Und es ist den ganzen Tag über nass. Ich bin Gunde Bichler. Grüß Gott.
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2: Der Regen lässt heute nicht nach. Seit Stunden regnet es fast ohne Unterbrechung im ganzen Land. Und die Feuerwehren rücken fast im Minutentakt aus zu Unwettereinsätzen, weil Steine und Erde auf Straßen rutschen, Bäume umstürzen und Keller und Garagen volllaufen. Derzeit vor allem im Schlerngebiet und im Eisacktal. Weil die Böden stark aufgeweicht sind und nicht noch mehr Wasser aufnehmen können, kann es auch in den nächsten Stunden Murenhangrutschungen und Überschwemmungen geben. Heute kurz vor Mittag ist in Neumarkt der ehemalige Südtirol-Aktivist Josef Fontana zu Grabe getragen worden. Nach seinem Tod hatte es eine heftige Debatte gegeben. Vor allem nach einem Facebook-Post des italienischen Rechtspolitikers Alessandro Urzi. Er hatte sich offen über Fontanas Tod gefreut. So etwas sei pietätlos und falsch, sagt der SVP-Fraktionssprecher im Landtag Harald Stauder.
3: Wir haben anscheinend noch kein historisches Bewusstsein, vor allem auf italienischer Seite, aber nicht nur, fehlen die Grundlagen der Südtirol-Geschichte, wenn man mit den Leuten diskutiert, die wissen kaum etwas. Und dann ist es schnell so, dass Leute in die Ecke gestellt werden. Das heißt, je besser wir unsere Geschichte kennen, desto weniger kann zum Beispiel Alessandro Urzi solche Dummheiten von sich geben.
2: Bei der Beerdigung von Josef Fontana heute im Unterland waren auch viele Landtagspolitiker dabei. Die Landtagssitzung wurde dafür extra unterbrochen. Es gibt wieder mehr Autos auf Südtirols Straßen. Innerhalb eines Jahres ist die Anzahl der Neuzulassungen um 16% gestiegen. Das geht aus neuen Zahlen des Astat hervor. Mehrere Jahre lang war diese Zahl rückläufig, das ist jetzt vorbei. Die meisten neuen Autos haben einen Hybridantrieb, gefolgt von Benzin und Diesel. Der Anteil der Elektroantriebe liegt bei 2%. Mehr als 7.000 Anfragen, davon über 6.000 Beratungen und fast 900 Beschwerdeakten. Das ist die Bilanz der Volksanwältin über ihre Tätigkeit im vorigen Jahr. Der größte Anteil der Anfragen betrifft die Gemeinden, gefolgt von Landesverwaltung und Sanitätsbetrieb. Die dringendsten Themen für die Menschen in Südtirol sind nach wie vor Wohnbau, Mobilität und Schule. Was den Sanitätsbetrieb angeht, stand die Volksanwältin vor allem mit der Rechtsmedizin in Kontakt. Viele Beschwerden haben nämlich die Tätigkeiten der Ärztekommission betroffen. Patienten haben sich meist einen respektvolleren Umgang gewünscht. Diese Daten hat die Volksanwältin heute im Landtag vorgestellt. Und die Wolken hängen tief, es regnet und ist kühl. Gleich hören Sie die weiteren Aussichten.
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2: Regnerisch und trüb ist die Wochenmitte in Südtirol. Die Wolkendecke ist dicht, es regnet fast ohne Pause. Und sogar die Schneefallgrenze ist wieder Thema. Oberhalb von ca. 2000 Metern schneit es. Die Temperaturen bewegen sich kaum. 14 bis 20 Grad werden es heute höchstens. Jetzt zum Mittag hat es frische 13 Grad in Kaldern, 15 in Allgund, 8 in Hintermattel, 14 Grad in Sechsten und 9 in Sterzing. Morgen Donnerstag bessert sich das Wetter wieder, der Regen lässt nach und die Sonne kommt zurück.
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7: Einen schönen Nachmittag aus der Landesverkehrsmeldezentrale. Brenner Autobahn. In Richtung Norden zwischen Brixen und Sterzing LKW-Stau wegen Überlastung. Und zwischen Sterzing und der Brenner 2 Kilometer Stau wegen eines defekten LKWs. Nach Murenabgängen sind derzeit mehrere Landesstraßen gesperrt. Betroffen ist die Landesstraße zwischen Blumau und Weidbruck unterhalb der Abzweigung nach Tissens. Gesperrt bleibt auch die Landesstraße zwischen der Abzweigung Melaun und St. André auf der Strecke Afer St. Martin im Turm. Ebenfalls nicht befahrbar die Landesstraße bei Kastelroth auf Höhe des Hotels Solaya. Gute Fahrt!
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1: Grüß Gott und einen schönen Mittag, es meldet sich Dieter Peterlin. Wir sind gerade sozusagen zwischen den Fronten. Von Norden drückt eine Kaltfront herein, im Süden liegt noch die schwülwarme Luft und in diesem Übergangsbereich, genau bei uns, bilden sich immer wieder teils auch kräftige Regenschauer mit Blitz und Donner. Und weil die Böen schon durchnässt sind, kann es lokal auch zu weiteren Problemen kommen heute. Ein Thema ist auch die Schneefallgrenze, die sinkt vor allem im Norden Südtirols auf rund 2000 Meter herab. Doch die Wetterbesserung ist auch schon in Sicht, kommt über Nacht, die Front zieht ab, der Regen lässt nach. Morgen kehrt also die Sonne zurück, auch die Temperaturen erholen sich wieder. Heute ist es ja ungewöhnlich kühl, morgen wieder bis zu 26 Grad, ähnlich warm am Freitag und ab dem Wochenende kehren auch die 30 Grad zurück.
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0: 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Und jetzt die Nachrichten.
1: Gericht in Trier enthebt Suspendierung von Amtsdirektor Ruffini auf. Diskussion um Facebook-Post zu Südtirol-Aktivist Fontana reißt nicht ab. Und es regnet nach wie vor. Ich bin Gunde Bichler. Grüß Gott.
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1: Im Fall Alpenkohle hat das Gericht in Trient heute die Suspendierung von Flavio Ruffini wieder aufgehoben. Der Direktor der Landesumweltagentur war im Zuge der Ermittlungen für ein Jahr von seinem Amt suspendiert worden. Jetzt hat das Überprüfungsgericht in Trient diesen Beschluss wieder aufgehoben. Ruffinis Anwalt wertet das als weiteren Rückschlag für die Ermittlungen. Im Fall Alpenkohle geht es um den Vorwurf von illegalem Handel mit Abfall aus dem Fernheizwerk Laas. Insgesamt wird gegen 19 Menschen ermittelt. 5 Südtiroler saßen über 2 Wochen lang in U-Haft in verschiedenen Gefängnissen. Sie sind inzwischen wieder frei. Viele Landtagsabgeordnete waren heute in Neumarkt bei der Beerdigung des Südtirol-Aktivisten Josef Fontana dabei. In den vergangenen Tagen hatte es eine heftige Debatte gegeben, vor allem weil sich der italienische Rechtspolitiker Alessandro Urzi in einem Facebook-Post über Fontanas Tod gefreut hatte. Das liege hauptsächlich an mangelnden Geschichtskenntnissen, sagt die Fraktionssprecherin der Grünen im Landtag, Brigitte Fopper.
2: Das sagt über uns aus, dass wir mit geschichtlichen Traumata nicht gut umgehen können. Das können Gesellschaften normalerweise nicht. Das ist immer schwer, das ist schon für die Einzelperson schwer, für das Kollektiv ist das immer schwer. Aber hier, glaube ich, müsste man wirklich nochmal beginnen, ein bisschen sachlicher auf die Zeit zu schauen. Und dann bräuchte man auch nicht solche Aussagen zu machen, wie diese unsagbare Aussage von Urzi.
1: Josef Fontana war in den 1960er Jahren Teil des Befreiungsausschusses Südtirol und auch bei der Feuernacht dabei. Dafür war er auch verurteilt worden. Später war Fontana als Historiker tätig und beschäftigte sich vor allem mit der Geschichte Tirols und des Unterlands. Alle Hände voll zu tun hatte voriges Jahr die Kinder- und Jugendanwaltschaft. Sie hat 1500 Akten bearbeitet. Die betreffen vor allem Kinder- und Jugendschutz, Mobbing, Trennung und Scheidung. Das zeige, dass die Anwaltschaft als Anlaufstelle angenommen und genutzt wird. Das hat Jugendanwältin Daniela Hüller heute bei der Vorstellung des Tätigkeitsberichts im Landtag gesagt. Im Mittelpunkt der Tätigkeit stehen Beratung und Vermittlung, so Hüller. Es gibt wieder mehr Autos auf Südtirols Straßen. Innerhalb eines Jahres ist die Anzahl der Neuzulassungen um 16% gestiegen. Das geht aus neuen Zahlen des ASTAT hervor. Mehrere Jahre lang war diese Zahl rückläufig, das ist jetzt vorbei. Die meisten neuen Autos haben einen Hybridantrieb, gefolgt von Benzin und Diesel. Der Anteil der Elektroantriebe liegt bei 2%. Und wolkenverhangen und nass ist die Wochenmitte, dazu kühl. Gleich hören Sie mehr zu den Temperaturen.
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1: Es ist dicht bewölkt in Südtirol, dazu regnet es und ist kühl. So gar nicht nach Juni schaut das Wetter heute aus. Der Regen ist stellenweise kräftig und Schnee fällt oberhalb von ca. 2000 Metern. Am meisten regnet es heute vom Unterland über die Dolomiten bis ins Ahrntal, am wenigsten im Finchgau. Gegen Abend lassen die Niederschläge wieder nach. Und es ist frisch heute, die Temperaturen steigen kaum an. 9 Grad hat es aktuell in Corvara und Marienberg, 11 in Sandin-Taufers, 10 Grad in Völs und 13 in St. Martin im Passaia. Morgen Donnerstag lockert es wieder auf, der Regen lässt nach und es geht sich wieder Sonne aus. Und es wird auch wieder wärmer.
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8: Schönen Nachmittag wünscht Daniel Hofer auf der Landesverkehrsmeldezentrale. Auf der Brennerautobahn in Fahrtrichtung Norden zwischen Sterzing und dem Brenner Kolonnenverkehr und Stau wegen Überlastung. Auf der Brenner Staatsstraße nördlich von Weidbruck Einbahnregelung mit zeitweiligen Sperren nach einem Steinschlag. Rechnen Sie mit Wartezeiten in beiden Fahrtrichtungen. Die Landesstraße Kastelruth-Weidbruck zwischen der Abzweigung Tissens und Weidbruck sowie die Landesstraße Brixen-St. André zwischen der Abzweigung Melaun und St. André sind nach Murenabgängen gesperrt. Zu Verzögerungen wegen Arbeiten kommt es immer wieder auf der Staatsstraße im oberen Finchgau bei Schloderns, auf der Brenner Staatsstraße nördlich von Farn und auf der Gardataler Staatsstraße abschnittsweise zwischen Montal und Bicolain. Gute und sichere Fahrt!
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0: 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Und jetzt die Nachrichten.
1: Club Max in Brixen bleibt zu. Gericht weist Rekurs ab. Tod von Josef Fontana. Debatte über Bombenjahre wird weitergehen. Und immer wieder regnet es. Ich bin Gunde Biechler. Schönen Mittwochnachmittag.
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1: Der Club Max in Brixen bleibt zu, das teilen die Betreiber mit. Die Disco muss nämlich für 2 Wochen schließen, also bis zum 19. Juni. Das hat Polizeichef Ferrari entschieden. Dagegen hatte der Betreiber geklagt. Das Gericht hat jetzt aber die Klage abgewiesen und die Schließung bestätigt. Grund dafür ist die Gefährdung öffentlicher Sicherheit, sagt der Polizeichef. Es habe nämlich Schlägereien gegeben. Damit fällt auch das Schools Out Festival in der Disco Max aus. Die Tickets werden rückerstattet, sagt der Betreiber. Der Tod des Südtirol-Aktivisten Josef Fontana hat nicht nur Trauer, sondern auch Streit ausgelöst. Der Parlamentarier Alessandro Urzi von Fratelli d'Italia etwa hatte sich öffentlich über Fontanas Tod gefreut und dafür heftige Kritik geerntet. Der Historiker Stefan Lechner vom Zentrum für Regionalgeschichte sagt, es braucht nicht viel, damit solche alten Debatten wieder hochkommen. Auch 60 Jahre nach den Anschlägen der Südtirol-Aktivisten sei längst noch nicht alles aufgearbeitet.
2: So schnell wird sich das nicht ändern. Also eine Historisierung fällt natürlich leichter, je länger der zeitliche Abstand ist. Also Historisierung im Sinn eines sachlich-wissenschaftlich nüchternen Blicks in die Vergangenheit, das wird zweifellos der Fall sein. Aber ich denke doch, dass es da noch weiterhin Kontroversen geben kann und auch geben wird.
1: Weil Südtirol so eine komplexe Geschichte hat, gäbe es verschiedene Ansichten über die Vergangenheit, sagt der Historiker. Die Spannungen hätten zwar immer weiter abgenommen, könnten aber jederzeit wieder aufflammen, wie jetzt nach dem Tod von Josef Fontana. Der Direktor der Landesumweltagentur Flavio Ruffini kann wieder zurück an seinen Arbeitsplatz. Das Gericht in Trient hat heute seine Suspendierung aufgehoben. Ruffini war im Zuge der Ermittlungen im Fall Alpenkohle für 1 Jahr von seinem Amt suspendiert worden. In dem Fall geht es um den Vorwurf von illegalem Handel mit Abfall aus dem Fernheizwerk LAS. Insgesamt wird gegen 19 Verdächtige ermittelt. 5 Südtiroler saßen über 2 Wochen lang in U-Haft in verschiedenen Gefängnissen. Sie sind inzwischen wieder frei. Der heurige Mai war weltweit der zweitwärmste Mai seit Beginn der Wetteraufzeichnungen. In ganz Europa war der Monat geprägt von raschem Übergang zwischen sehr kühlen Temperaturen und einer intensiven Hitzewelle. Noch nie hatte es so früh im Jahr in Westeuropa so hochsommerliche Temperaturen gegeben. Das meldet der Klimadienst des Erdbeobachtungsprogramms Copernicus. Und heute schaut es gar nicht mehr nach Hochsommer aus. Es regnet und ist kühl. Gleich hören Sie die weiteren Aussichten.
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1: Nass, grau und trüb ist dieser Mittwoch in Südtirol. Es regnet zum Teil kräftig und oberhalb von ca. 2000 Metern schneit es. Kurze Regenpausen gibt es momentan nur im Finchgau. Erst gegen Abend lassen die Niederschläge nach. Und es ist frisch, die Temperaturen bewegen sich kaum. 10 Grad messen wir in Jenesien, 13 in Laas, 8 in Ridnaun und 10 in Welsberg. Morgen Donnerstag bessert sich das Wetter wieder, die Sonne kommt zurück, dazu weht der Nordföhn, er vertreibt die Wolken.
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9: Schönen Nachmittag aus der Landesverkehrsmeldezentrale wünscht Renate Stauder. Auf der Brenner Autobahn in Richtung Norden zwischen Sterzing und dem Brenner Kolonnenverkehr und Stau wegen Überlastung. Die Landesstraße Kastelroth-Weidbruck ist zwischen der Abzweigung Dissens und Weidbruck nach Murenabgängen gesperrt. Auf der Brenner Staatsstraße nördlich von Weidbruck gibt es eine Einbahnregelung und zeitweilige Sperren nach einem Steinschlag. Und nördlich von Fahren gibt es eine Einbahnregelung wegen Arbeiten. Gute Fahrt!
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0: 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Und jetzt die Nachrichten.
1: Rekurs abgewiesen. Discomax in Brixen bleibt geschlossen. Keine Verzögerung. BBT-Zulaufstrecken in Nordtirol werden gebaut. Und so langsam zieht der Regen ab. Ich bin Gunde Bichler. Guten Nachmittag.
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1: Der Club Max in Brixen bleibt zu, das teilen die Betreiber mit. Die Disco muss nämlich für 2 Wochen schließen, also bis zum 19. Juni, das hat Polizeichef Ferrari entschieden. Dagegen hatte der Betreiber geklagt. Das Gericht hat jetzt aber die Klage abgewiesen und die Schließung bestätigt. Grund dafür ist die Gefährdung öffentlicher Sicherheit, sagt der Polizeichef. Es habe nämlich Schlägereien in der Disco gegeben. Damit fällt auch das Schools Out Festival in der Disco Max aus. Die Tickets werden rückerstattet, sagt der Betreiber. Welche Auswirkungen haben politische Entscheidungen auf die Kinder und Jugendlichen? Diese Frage soll in Zukunft bei allen Gesetzen und Beschlüssen des Landes gestellt werden, die für Jugendliche wichtig sind. Das plant Landesrat Philipp Achammer. In den Gemeinden wird das schon zum Teil gemacht, sagt Katja Oberauch. Sie ist die Vorsitzende des Südtiroler Jugendrings.
2: Wir sehen schon, es gibt Projekte, wo die Jugendlichen wesentlich mehr einbezogen werden. Das heißt zum Beispiel eben, wenn es dann darum geht, ein Spielplatzwerk gebaut oder eben sonstige Infrastrukturen, die direkt mit den Jugendlichen in Verbindung gebracht werden. Wenn wir dann andere Projekte haben, wie Wohnbau oder auch Infrastruktur, haben wir hingegen werden die Jugendlichen noch oft gern vergessen, obwohl sie ja diejenigen sind, die davon am meisten profitieren, taten tendenziell vor allem in der Zukunft dann.
1: Auch diese langfristigen Folgen sollten dem Jugendcheck unterzogen werden, sagt Oberauch. In Nordtirol werden die Zulaufstrecken zum Brennerbasistunnel gebaut, so wie geplant. Die Arbeiten werden nicht aufgeschoben. Das Projekt bleibt im Programm der österreichischen Bundesbahnen ÖBB. In den vergangenen Wochen war über eine Verschiebung aus Kostengründen nachgedacht worden, das ist jetzt aber vom Tisch. In Südtirol begrüßen Landeshauptmann Kompatscher und Landesrat Alfreider diesen Beschluss der ÖBB. Sie sagen, damit der Brennerbasistunnel wirklich funktionieren kann, brauche es leistungsfähige Zulaufstrecken. Immer mehr Menschen in Südtirol fahren mit Bus und Bahn. Im Jahr 2024 sind rund 44.000 Entwertungen in Südtirol gezählt worden. Das sind um 12% mehr als im Jahr davor. Das hat das Astat erhoben. Der meistgenutzte Fahrschein ist der Südtirol-Pass mit über 34% der Entwertungen, gefolgt vom Abo Plus für Kinder und Jugendliche und dem Senioren-Abo. Jugendarbeit ist ein wichtiger Ort für Demokratie, Teilhabe, Orientierung und gesellschaftlichen Zusammenhalt. Das haben die Leiter der Jugenddienste vor kurzem bei ihrer gemeinsamen Vollversammlung in Bozen gesagt. Fachkräfte der Jugenddienste haben zusammen mit Experten aus Bildung, Wissenschaft, Politik und Gesellschaft über die Zukunft junger Menschen und der Jugendarbeit beraten. Und der Regen lässt allmählich nach, die Regenpausen werden länger. Gleich hören Sie mehr zum Wetter.
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3: Grau und trüb ist es heute den ganzen Tag über. Die Wolkendecke über Südtirol ist dicht, es regnet teils kräftig, oberhalb von ca. 2000 Metern schneit es. In den nächsten Stunden macht der Regen eine Pause, vom Finchgau her lassen die Niederschläge nach. Ohne Sonne und mit der kalten Luft sind die Temperaturen kaum angestiegen. 8 Grad messen wir in Wolkenstein und Welschnofen, 9 in Welsberg, 7 Grad in Vilnius und Sulden und 11 in St. Walburg. Morgen Donnerstag wirbelt der Nordföhn die Wolken durcheinander, es lockert auf und die Sonne kommt zurück. Und es wird wieder wärmer, bis zu 26 Grad erwarten wir.
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4: Es begrüßt Sie Deborah Gartner aus der Landesverkehrsmeldezentrale. Brenner-Autobahn in Richtung Norden zwischen Brixen und dem Brenner abschnittsweise Kolonnenverkehr und Stau wegen Überlastung. Brenner-Startstraße nördlich von Waldbruck Einbahnregelung und zeitweilige Sperren nach einem Steinschlag. Landesstraße Blumau-Waldbruck zwischen der Abzweigung Tissens und Waldbruck Sperre nach einem Mohrenabgang. Landesstraße Karneit bei Kardaun Einbahnregelung nach einem Steinschlag. Kommen Sie gut voran.
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0: 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Und jetzt die Nachrichten.
1: Projekt Zivilcourage startet im Burggrafenamt. Immer mehr Beschwerden bei Antidiskriminierungsstelle. Und der Regen hat nachgelassen. Ich bin Gunde Bichler. Guten Nachmittag.
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1: Gewaltprävention betrifft alle und macht nicht an der Gemeindegrenze Halt. Das sagt der Sozialreferent der Bezirksgemeinschaft Burggrafenamt Reinhard Bauer. Bezirksgemeinschaft und Jugenddienst Meran haben deshalb zusammen das Projekt Zivilcourage gestartet. Es ist eine Kampagne zur Prävention von Gewalt. Es gibt Aufkleber mit Infos zu Notrufnummern, Beratungsstellen und Diensten zur Unterstützung. Sie sind heute vorgestellt worden. Im Mittelpunkt steht immer die Zivilcourage, sagt Bauer.
3: Es geht um die Frage, wie wir als Gesellschaft reagieren, wenn Menschen angegriffen werden, beleidigt werden, bedroht oder eben ausgegrenzt werden. Es geht darum, hinzusehen, wenn andere wegsehen, zu handeln, wenn andere es eben nicht tun.
1: Das Projekt ist heute in Meran vorgestellt worden. Bei der Antidiskriminierungsstelle des Landes gehen immer mehr Beschwerden ein. Das steht im Jahresbericht für 2025. Er ist heute im Landtag vorgestellt worden. Die Stelle berät Menschen in Fragen zur Diskriminierung, etwa wegen ethnischer Herkunft. Zugenommen haben die Beschwerden bei Diskriminierung wegen der sexuellen Orientierung, heißt es in dem Bericht. Und Menschen mit Behinderung würden sich oft an die Stelle wenden, etwa wegen architektonischer Barrieren. In Nordtirol werden die Zulaufstrecken zum Brennerbasistunnel gebaut, wie geplant. Die Arbeiten werden nicht aufgeschoben. Das teilt die Landesregierung in Nordtirol mit. Das Projekt bleibt im Programm der österreichischen Bundesbahnen ÖBB. In den vergangenen Wochen war über eine Verschiebung aus Kostengründen nachgedacht worden, das ist jetzt aber vom Tisch. In Südtirol begrüßen Landeshauptmann Kompatscher und Landesrat Alfreider diesen Beschluss der ÖBB. Sie sagen, damit der Brennerbasistunnel wirklich funktionieren kann, brauche es leistungsfähige Zulaufstrecken. Seit mehr als 4 Jahren ist in der Ukraine jetzt schon Krieg. Er dauert inzwischen so lange wie der Erste Weltkrieg. Heute sind es genau 1568 Tage. Und ein Ende ist immer noch nicht abzusehen. Russland will weiterhin die Ukraine militärisch und politisch zurückdrängen. Aber die Ukraine setzt Russland mit Drohnenangriffen immer mehr unter Druck. Papst Leo wird heute Abend in Barcelona den höchsten Kirchturm der Welt segnen, den 172,5 Meter hohen Christusdom der Sagrada Familia. Der 10. Juni ist zugleich der 100. Todestag von Antoni Gaudí, Baumeister des Wahrzeichens. Mit dem Bau der Kathedrale ist schon vor über 150 Jahren begonnen worden. Fertig wird sie erst 2030. Und eine Regenfront zieht ab, die nächste kommt. Gleich gibt's mehr zum Wetter.
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1: Turbulent geht's heute beim Wetter zu in Südtirol. Es halten sich viele dicke Wolken und es regnet auf den Bergen, schneit es sogar. Momentan macht der Regen eine kurze Pause, aber die nächste und letzte Front schiebt sich von vom Finchgau heran. Erst in der Nacht beruhigt sich das Wetter. Morgen Donnerstag wirbelt der Nordföhn die Wolken durcheinander und es lockert auf. Die Temperaturen steigen wieder an auf 16 bis 26 Grad. Heute ist es frischer. In Bozen hat es 15 Grad, in Brixen 11, in Bruneck 10, in Meran 16 und in Schlanders 15 Grad.
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13: Daniel Hofer begrüßt Sie auf der Landesverkehrsmeldezentrale. Auf der Brenner-Autobahn in Fahrtrichtung Norden zwischen Sterzing und dem Brenner LKW-Stau wegen Überlastung. Auch für den Leichtverkehr kommt es zu Verzögerungen und Wartezeiten. Auf der Saarntaler Staatsstraße zwischen Bozen und Halbweg auf der Höhe Moorhäusl kommt es zu Behinderungen nach einem Unfall. Auf der Brenner Staatsstraße nördlich von Weidbruck Einbahnregelung und zeitweilige Sperren nach einem Steinschlag. Rechnen Sie mit Wartezeiten in beiden Fahrtrichtungen. Die Landesstraße Kastelruth-Weidbruck ist zwischen der Abzweigung Dissens und Weidbruck nach Murenabgängen gesperrt. Und zu Verzögerungen wegen Arbeiten kommt es auf der Staatsstraße im oberen Finchgau bei Schloderns und auf der Brenner Staatsstraße nördlich von Pfahn. Gute und sichere Fahrt!
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0: 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Und jetzt die Nachrichten.
1: Projekt Zivilcourage, Aufkleber mit Infos vorgestellt. Gleichstellungsrätin, Mobbing bleibt Hauptthema. Und die nächste Regenfront überquert uns vom Finchgau her. Ich bin Gunde Bichler, guten Abend.
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1: Gewalt vorbeugen durch einfache Gesten im Alltag. Das will eine Kampagne im Burggrafenamt, Bezirksgemeinschaft und Jugenddienst haben sie ins Leben gerufen. Jetzt werden Aufkleber verteilt mit Infos zu Notrufnummern und Beratungsstellen. Sie sind heute vorgestellt worden. Dazu Reinhard Bauer, Sozialreferent der Bezirksgemeinschaft Burggrafenamt.
3: Zivilcourage bedeutet ja nicht, sich selbst in Gefahr zu bringen. Das bedeutet einfach aufmerksam zu sein und durchzuhandeln, wo man helfen kann.
1: Ziel des Projekts ist es, die gemeinsame Verantwortung zu stärken, um betroffene Menschen zu unterstützen. Viele Schulen beteiligen sich daran, außerdem Forum Prävention, SASA und Gemeinden. Mobbing ist nach wie vor ein großes Thema in der Arbeit von Gleichstellungsrätin Brigitte Hofer. Sie hat heute im Landtag den Jahresbericht vorgelegt. Über 700 Fälle und Beratungen sind voriges Jahr bearbeitet worden. Knapp die Hälfte davon betreffen Mobbing und geschlechtsspezifische Diskriminierung, gefolgt von Vereinbarkeit von Familie und Beruf, sexuelle Belästigung und Stalking. Über 60% der Ratsuchenden sind Frauen. Heuer will die Gleichstellungsrätin stärker auf Mobbing aufmerksam machen und sensibilisieren. Der Landtag hat heute einen Antrag des DIMK abgelehnt, mit dem die Gästekarte für Touristen neu geregelt werden sollte. Das DIMK spricht von verpasster Chance. Die Abgeordneten hatten vorgeschlagen, dass die Gäste nur mehr in der Gegend die Gästekarte nutzen sollten, wo sie auch Urlaub machen und dass der Zugang zu bestimmten Hotspots wie Cedda oder Karasee reglementiert wird. Die Gästekarte sorgt seit Jahren für Streit, weil Touristen damit für wenige Cent pro Tag im ganzen Land gratis Bus und Bahn benutzen können. In Bozen haben heute Bürgermeister, Regierungskommissarin und Polizeichef an Giacomo Matteotti erinnert. Er starb vor 102 Jahren am 10. Juni. Matteotti war Abgeordneter und Generalsekretär der Sozialistischen Partei Italiens und ist von faschistischen Einheiten entführt und ermordet worden, nachdem er im Parlament öffentlich Wahlfälschungen angeprangert hatte und Gewaltexzesse im Umfeld der Parlamentswahlen. Weltweit sind immer mehr Menschen auf der Flucht, sowohl im eigenen Land als auch über die Grenzen hinweg. Das geht aus einer neuen internationalen Studie hervor. Derzeit sind es rund 35 Millionen Menschen. Das sind dreimal so viele wie noch vor 5 Jahren. Und jetzt gibt's noch einmal Regen. Morgen bessert sich das Wetter wieder. Gleich hören Sie mehr dazu.
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1: Die nächste Regenfront zieht gerade über Südtirol hinweg. Vom Finchgau her breitet sie sich aus. Es ist die letzte für heute. Sie bringt noch einmal kräftigen Regen. Dahinter lockert es langsam auf und morgen kommt die Sonne zurück. Der Nordföhn wirbelt die Wolken durcheinander. Mit der Sonne wird es wieder wärmer. 16 bis 26 Grad erwarten wir. Jetzt am Feierabend ist es deutlich frischer. 13 Grad hat es in Klausen, 15 in Lahna, 16 in Auer und 11 Grad in Oberfintel und Freienfeld.
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9: Guten Abend aus der Landesverkehrsmeldezentrale. Brenner-Autobahn. In Richtung Norden zwischen Brixen und dem Brenner abschnittsweise Kolonnenverkehr und Stau wegen Überlastung. Auf der Brenner Staatsstraße kommt es nördlich von Weidbruck ab 18 Uhr aufgrund eines Steinschlages zu einer Straßensperre. Landesstraße Blumau-Weidbruck. Zwischen der Abzweigung Dissens und Weidbruck Sperre nach einem Murenabgang. Landesstraße Karneit. Bei Kardaun Einbahnregelung nach einem Steinschlag. Kommen Sie gut voran.
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0: 10 vor 7. Und jetzt die Nachrichten.
1: Blutiger Tankstellenstreit, 67-Jähriger jetzt verstorben. Unwetter, Feuerwehren rücken pausenlos zu Einsätzen aus. Und es regnet bis in die Nacht hinein. Ich bin Gunde Bichler, guten Abend.
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1: Der 67-jährige Manfred Ricker hat es nicht geschafft. Er ist heute seinen schweren Verletzungen erlegen, die er sich bei einer Schlägerei an einer Tankstelle in Cardown vor 10 Tagen zugezogen hatte. Er war mit dem 55-jährigen Markus Dorfmann in Streit geraten. Bei der heftigen Auseinandersetzung ist Ricker gestürzt und mit dem Kopf am Boden aufgeschlagen. Daraufhin wurde er schwer verletzt ins Bozener Krankenhaus gebracht, wo er jetzt gestorben ist. Dorfmann ist verhaftet worden. Pausenlos im Einsatz sind heute die Feuerwehren in Südtirol. Durch den kräftigen Regen sind die Böden aufgeweicht, immer wieder gehen Muren und Steinschläge ab, Bäume knicken um. Außerdem sind Keller und Garagen überflutet. Im ganzen Land sind deshalb die freiwilligen Feuerwehren unterwegs. Im Eisacktal ist die Brennerstadtstraße beim Kalten Keller aus Sicherheitsgründen gesperrt worden, voraussichtlich bis übermorgen. Oberhalb der Straße ist eine Mauer komplett aufgeweicht und droht abzubrechen. Einige Steine haben sich schon gelöst und sind auf die Straße gekracht. Und die Pegelstände der Flüsse sind hoch. In Bozen Süd, dort wo Eisack und Etsch zusammenfließen, ist vorübergehend die Warnstufe erreicht worden. Südtirol hat eine eigene Arbeitsgruppe für das chronische Fatigue-Syndrom. Immer mehr Menschen leiden nämlich darunter. Das geht aus dem Jahresbericht der Antidiskriminierungsstelle hervor. Die Arbeitsgruppe wird von Primar Sebastianelli geleitet. Sie hat einen klaren Weg für Diagnose und Behandlung entwickelt, damit die Erkrankung rasch erkannt werden kann. Und jetzt zu den Krawallen und Ausschreitungen in Nordirland. Der britische Premier Starmer hat die rassistischen Krawalle in Belfast aufs Schärfste verurteilt. Er hat die Szenen als schockierend und inakzeptabel bezeichnet. Außerdem hat er ein hartes Durchgreifen angekündigt. Philipp Detlefs berichtet.
3: Vermummte, gewalttätige Randalierer zogen durch Belfast, zündeten Autos und sogar Häuser an, in denen Familien wohnten. Verängstigte Bewohner mussten gerettet werden. Die Polizei hatte alle Mühe, die Randalierer in Schach zu halten. Hunderte Menschen hatten sich zuvor versammelt, um gegen Migranten und Einwanderung zu demonstrieren. Hintergrund ist eine Messerattacke in der nordirischen Hauptstadt, bei der ein 30-jähriger Mann ein Auge verlor. Der inzwischen gefasste, mutmaßliche Täter soll aus dem Sudan stammen. Ein Video des brutalen Angriffs war in sozialen Medien verbreitet worden.
1: Auch in Südengland, in Southampton, hat es zuletzt Krawalle gegeben. Auslöser war die Veröffentlichung von Aufnahmen einer Bodycam, die einen Polizeifehler zeigen nach einer Messerattacke. Und heute gibt's noch Regen, morgen kommt die Sonne zurück. Gleich hören Sie mehr dazu.
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1: Der Regen lässt nicht so schnell locker, gerade überquert uns die nächste Regenfront. Es regnet wieder kräftig. Erst in der Nacht beruhigt sich das Wetter. Morgen Donnerstag kommt der Nordwind auf und wirbelt die Wolken durcheinander. Die Sonne zeigt sich wieder und wärmt langsam auf. 16 bis 26 Grad werden es. Jetzt am Abend ist es deutlich kühler. In Kaltern messen wir 12 Grad in Attons, 11 in Farn, 12 in Toblach 9 und in Wolkenstein 7 Grad.
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10: Aus der Landesverkehrsmeldezentrale begrüßt Sie Renate Stauder. Auf der Brennerautobahn in Richtung Norden zwischen Klausen und dem Brenner LKW-Stau wegen Überlastung. Auch für den Leichtverkehr kommt es zu Verzögerungen. Die Landesstraße Kastelroth-Weidbruck ist zwischen der Abzweigung Dissens und Weidbruck nach Murenabgängen gesperrt. Die Brenner Staatsstraße ist nördlich von Weidbruck bis Freitag 17 Uhr nach einem Steinschlag gesperrt. Die Umleitung für Fahrzeuge bis zu 18 Tonnen erfolgt über die Landesstraße Weidbruck-Leiden-Riet und die Staatsstraße Klausen-Pontives. Die Umleitung für Fahrzeuge über 18 Tonnen erfolgt über die A22 Brennerautobahn. Gute Fahrt!
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